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Es folgen Mitteilungen für 278, 278, 24 Gruppen. Zunächst 20, zunächst 20, 40 Gruppen. 890, 890, zunächst 6 Gruppen. Achtung, 278, 278, 24 Gruppen. 6, 2, 4, 7, 8. 6, 2, 4, 7, 8. 0, 3, 8, 1, 8. 0, 3, 8, 1, 8. 8, 4, 5, 5, 4. 8, 4, 5, 5, 4. 2, 0, 1, 4, 5. 2, 0, 1, 4, 5.